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0: A Jiddisch Techterl gesungen von Karen Feldman von Melbourne. Und jetzt Achilles von Mendele Meuchers Forum, vorgelehnt von Sora Blecher-Cohen.
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Das Volkslied Die Sapochkelach, gesungen von Karen Feldman.

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